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4: Im Studio Holger Dilk. Der Deutsche Ethikrat begrüßt eine offene Debatte über Leihmutterschaften. In Deutschland ist sie zwar verboten, sollte sich das irgendwann ändern, dann nach Ansicht des Ethikrates nur mit klaren Regeln. Die Debatte war zuletzt durch Jens Spahns Vaterschaft dank einer US-Leihmutter neu entfacht worden. Der Ethikrat-Vorsitzende Helmut Frister sagt im Ersten, wir verschieben das Problem ins Ausland.
5: Wir schützen dann zwar unsere potenziellen Leihmütter, aber nicht die im Ausland. Da haben wir dann gar keinen Einfluss, in welcher Art und Weise das abläuft.
4: Der Staat nimmt deutlich weniger Tabaksteuer ein. Im ersten Halbjahr waren es laut Bundesfinanzministerium knapp 7 Milliarden Euro. Das sind rund 15% weniger als im Vorjahreszeitraum. Trotz höherer Steuern rechnet der Bund auch fürs Gesamtjahr mit einem Minus. Das geplante Alkoholverbot an Bahnhöfen ab Oktober sorgt für Diskussionen. Kritik kommt etwa von der Bundesarbeitsgemeinschaft Wohnungsloser und der Linken. Finn Riebe-Sellfreundlieb.
6: Für viele suchtkranke Obdachlose seien Bahnhöfe einer der wenigen geschützten Aufenthaltsorte, sagte der Vize der BAW Kraus dem Redaktionsnetzwerk Deutschland. Der rechtspolitische Sprecher der Linken, Hoss, meint in der Zeitung Welt, die Bahn schiebe die Verantwortung auf ihr Personal ab, das die neuen Regeln kontrollieren müsse. Probleme bei der Kontrolle sieht auch die Gewerkschaft der Polizei. Der Drogenbeauftragte der Bundesregierung, Streeck, begrüßt die Pläne und spricht in der Rheinischen Post von einem Gewinn für alle.
4: Der mutmaßliche Todesschütze von Stade ist tot. Laut niedersächsischem Justizministerium beging der Mann im Gefängnis Suizid. Hinweise auf ein Fremdverschulden gibt es nicht. Er wurde verdächtigt, 6 Menschen in einer Jugendhilfeeinrichtung in Stade erschossen zu haben. Hintergrund war wohl ein Sorgerechtsstreit. Frankreich hat als erstes EU-Land ein Social-Media-Verbot für unter 15-Jährige beschlossen. Nach dem Senat hat am Abend auch die Nationalversammlung in Paris für das Gesetz gestimmt. Das Ganze gilt für neue Konten ab dem 1. September. Ziel ist es, Kinder und Jugendliche zum Beispiel vor Cybermobbing zu schützen.
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7: Mit KI-Support. Wolkig geht's in den Morgen und von Norden schieben sich heute dickere Wolken rein. Bis etwa zur Mainlinie regnet's immer mal wieder, später wird das eher zu Schauern. Vereinzelt sind auch Gewitter drin. Dazu steigen die Höchstwerte auf 20 bis 26 Grad. Morgen geht's mit Sonne und Wolken weiter, ab und zu mit einem Schauer maximal 25 Grad.

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0: I'm all shook up. Der King of Rock'n'Roll machte den Opener meiner Sendung
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0: Mittwoch ist heute der Wochenteiler. Genau. Der 22. Juli 2026. Ihr hört wie immer die Sendung Der Morgen mit Gernot live montags bis freitags von 6 bis 9 Uhr und unlive von 3 Uhr in der Nacht bis 6 Uhr ran. Immer die Wiederholung vom Vortag. Zur vollen Stunde gibt's Nachrichten, Sport und Wetterbericht innerhalb der Sendestunde. Na, in der 20. Sendeminute dann haben wir einen kleinen Beitrag um halb die Wetteraussichten und 10 nach halb so circa gucken wir mal, wer heute Geburtstag hat. Musikalischerseits, wie immer, der Fairnessfilter ist scharf geschaltet. Genau, bedeutet, bei mir in der Sendung gibt's immer einen deutschsprachig gesungenen, gefolgt von einem nicht deutschsprachig gesungenen Titel. Dazwischen die aktuelle Uhrzeit, wohl logisch in der Morgensendung. Und wenn ihr lieb seid, kriegt ihr noch einen dämlichen Spruch dazu, den braucht ihr nicht bezahlen. Der ist völlig kostenlos und manchmal auch total umsonst. Somit haben wir es also 6 Uhr und 7 Minuten, 7 nach 6. Und nach dem King of Rock'n'Roll in Englisch haben wir was Deutsches von Dorte Kollo. Oder auch Dorte. Erst hat sie sich Dorte genannt und dann später Dorte Kollo, wie ihr auch möchtet. Blondes Haar am Paletot. Aha, ja, das ist verräterisch. Das ist so ähnlich wie Lippenstift am Jacket, ne? Ja, meine Herren der fremdgehenden Zunft, aufpassen. Vor allen Dingen mit den langen Haaren. Das kauft euch keiner ab, wenn man eine Glatze selber hat, ne? Moin, ihr Lieben.

0: Paleto ist also nicht irgendeine Bezeichnung für ein Genitalteil, sondern das ist definitiv, ne, ein kurzer Mantel, ne, so ein knielanger Mantel, ne, für Damen und Herren hat man damals gerne getragen. Ja, leicht, so ein leichter, ne, nicht so ein schweres Ding hier mit fettem Fell und Biber und Hirsch und sowas alles zusammengemischt. Nee, so ein ganz, ganz leichtes Ding, so eine Art Windjacke, nur bis zu den Knien runter. Oh, gerne, das üben wir jetzt nochmal. Naja, das ist jedenfalls so ein Paletot und wenn so ein Samtkragen und wenn denn da blonde Haare beim Herrn dran sind, obwohl der eine Kurzhaarfrisur hat, das ist dann schon, tja, ja, Pech für die Kuh Elsa oder so ähnlich, zumindestens. Dorte Kolle und blondes Haar am Paletot. 6 Uhr und 11 Minuten haben wir's, 4 Minuten vor 6:45. Sexy Rexy ist mal dran mit seiner Andrea, aber, nicht in Deutsch. Sondern das Ding hat er auch in Niederländisch eingesungen, ja? Manche sagen auch Holländisch dazu. Das Ding ziehen wir uns jetzt ran. Rex Gildo.
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0: Andrea, der Titel von Rex Gildo, hier mal in Niederländisch gesungen. Ah, oh, nicht flott, nicht unflott, sage ich. Flott ist er, doch, doch, der ist ja flott. So ein Quark. Ja, ihr Lieben, ich habe gestern mal so ein bisschen gewühlt, ne, den Tag über, und habe festgestellt, Mensch, Rex Gildo hat ja über 500 Titel bei mir hier im Archiv. Die habe ich natürlich nicht alle in die Rotation getan von meinem Sender. Aber 55 Titel, tatsächlich, ne? In Deutsch und in Nicht-Deutsch. Alle so recht bekannt und recht flott. Und irgendein Bezug oder auch deutsche Cover-Varianten habe ich also in der nächsten Zeit sehr viel mit Rex Gildo zu tun. Denn der hat ja nicht nur Fiesta Mexicana gesungen, ne? Wie wir ja alle wissen, ne? Die Rex Gildo-Fans sind dann richtig bei mir aufgehoben. Alter, Gernot, was hast du bloß im Kaffee? Ja, ich sag's euch, zu wenig Weinbrand. Das wird's vermutlich sein, ne? Also lasst euch überraschen. Ich habe ja schon ein paar Mal gesagt, ne, wenn euch meine Musik gefällt hier in meiner Sendung Der Morgen mit Gernot, dann könnt ihr die immer haben. Einfach bei mir auf dem Radiosender zuhören. Der Vorteil ist, das blöde hier Quatsche von mir, das ist da nicht bei. Siehste, kannst du mal sehen. Jetzt gibt's Falco mit Rock Me Amadeus und das Ganze um 6 Uhr und 16 Minuten, eine Minute nach Viertel 7.
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0: Schöne Nummer, Falco und Rock Me Amadeus um 6 Uhr und 21 Minuten, 9 Minuten vor 6:30. Jetzt gibt's den Beitrag und dann, ja, bitten wir so ein bisschen, eigentlich nicht. Warte mal, ich guck mal. Nee, dann gibt's nur Regentropfen auf meinem Haupt. Okay, B.G. Thomas singt Raindrops Keep Falling on My Head. Das Ding werden wir demnächst auch von Rex Gildo hören. Ja, der hat das Ding tatsächlich in Deutsch eingesungen. Ne? Fand ich gar nicht mal so schlecht. Ja, aus dem Film mit Butch Cassidy, ne? Und Sunday Kid. Genau. Mich stört kein Regen und kein Wind, singt der Rex Gildo das Ding. Aber den hören wir jetzt nicht, sondern das Original mit B.J. Thomas. Zuvor der Beitrag.
1: Eine Frau ist in London vom Blitz erschlagen worden, weil der Metalldraht in ihrem Büstenhalter als Leiter fungierte. Wie britische Zeitungen berichteten, hatte sich die 39-Jährige während eines Unwetters unter einem Baum im Hyde Park untergestellt. Dort wurde sie vom Blitz getroffen. Nach Angaben eines Pathologen zerschmolz der Draht im Büstenhalter der 39-Jährigen. Es sei bereits das zweite Mal, dass er eine Frau untersucht habe, die wegen Blitzeinschlages in ihrem metallischen Büstenhalter starb.
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0: B.G. Thomas, Raindrops keep falling on my head. 6:25 Uhr, dann war es 6:05 Uhr. In den 80ern hat die Formation The Cars eine Menge Mucke von sich gegeben. Ne? Unter anderem den Titel Drive. Und ich habe bis dato echt nicht gewusst. Warte mal, ich guck mal, ob das überhaupt stimmt, was ich wieder von mir war. Ach, ich sag's dir, du. Ende der 80er war das. Okay, lass mal da gerade mal so gelten. Ne? Anfang der 90er hat dann Howard Carpendale genau diesen Titel in Deutsch aufgenommen und nannte ihn So lacht nur eine Frau. Das Ding hören wir uns jetzt mal an. Entspannte Musik hier in der Sendung Der Morgen mit Gernot. Moin, moin, ihr Lieben, und danke fürs Einschalten.
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0: The Cars heißt die Formation und Drive und hier in der deutschen Fassung mit Howard Carpendale, so lacht nur eine Frau. 6:30 Uhr, ganz genau 6:30 haben wir es in der Zwischenzeit. Ihr hört den gut gelaunten Gernot hier an den beiden Mikrofonen mit der Sendung Der Morgen mit Gernot. Jetzt gibt's die Wetteraussichten und ein paar Verbrauchertipps schließen sich durchaus an. Dann hören wir die Beatles mit When I'm 64. Nee, so alt bin ich noch nicht. Noch nicht. Da reden wir später drüber. Aber erst das Wetter.
1: Mit KI-Support. Wolkig geht's in den Morgen und von Norden schieben sich heute dickere Wolken rein. Bis etwa zur Mainlinie regnet's immer mal wieder. Später wird das eher zu Schauern. Vereinzelt sind auch Gewitter drin. Dazu steigen die Höchstwerte auf 20 bis 26 Grad. Morgen geht's mit Sonne und Wolken weiter. Ab und zu mit einem Schauer maximal 25 Grad.

0: Schluss. Mehr ist da nicht. Das war's dann, ne? Gibt's übrigens auch in Deutsch. Ich überleg grad, der Udo. Der Udo hat das Ding gesungen, ne? Wenn ich mal alt bin. Ja, genau. So singt er. Da, die Nummer. Richtig. Jetzt gibt's eine Nummer. Die kennen wir in- und auswendig. Auch ein tolles Video gibt's dazu. Mit viel Schaum und viel Überschwemmung auf der Bühne, ja, das wurde auf so einer Bühne aufgenommen, das Video bei dem großen Y, ne, da kann man das nachgucken, sehr lustig, ja, wer also auf einfachen Humor steht, der ist da voll und richtig beim Zuschauen. Die Rede ist von Helga Feddersen und Dieter Hallervorden und du, die Wanne ist voll, 6 Uhr und 35 Minuten, 5 Minuten nach 6:30.
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0: Olivia Newton-John und John Travolta in Englisch und hier in der deutschen, oder in einer deutschen Fassung mit Helga Feddersen und Dieter Haller von Du, die Wanne ist voll. 6:38, 8 Minuten nach 6:30 haben wir es in der Zwischenzeit schon. Jetzt gibt's eine schöne Nummer von Leroy van Dijk, ne? Walk on by und dann gucken wir mal, wer heute so Purzeltag hat.
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0: Gucken wir mal, wer heute Geburtstag hat. Unter anderem, ne, am 22. Juli, geboren 1974, ist Franka Potente, ja, die deutsche Schauspielerin, kennen wir durchaus. Des Weiteren Ibo, der hätte heute auch Geburtstag gehabt. Ne? Wollen wir in der zweiten Stunde mal ein Titelchen von ihm spielen. 22. Juli 1961 geboren. Leider, wie wir ja wissen, ist er viel zu früh im Alter von 39 Jahren im Jahr 2000 von uns gegangen. Ne? Des Weiteren Willem Dafoe, ja, der US-amerikanische Schauspielerin. Ja. Ich sag's euch, da ist zu wenig Weinbrand bei mir drin. Ich schwör's euch. Na klar, Schauspieler natürlich, ne? Willem Dafoe, heute 71 Jahre alt. Des Weiteren, wen haben wir denn noch auf der Pfanne? Hier zum Beispiel Otto Walkes. Ja, der wird heute 78 Jahre alt. Hören wir gleich was von. Des Weiteren gibt's noch zu erwähnen, na klar, die Grande Dame des französischen Chansons, ne? Der Megastar. Mireille Mathieu, die französische Sängerin, wird heute 80 Jahre alt. Ganz, ganz, ganz, ganz großes herzlichen Glückwunsch zum Geburtstag zu ihr. Und der werde ich auch heute etwas mehr widmen. Selbstverständlich, ihr wisst ja, ich habe ja viele, viele Titel von ihr im Programm. Jetzt hören wir ein Hit-Medley von ihr. Zuvor, warte mal, einen kleinen Ausflug mit Otto. Moment, ich schiebe hier noch einen rein. Warte mal, nehmen wir den. Kurzen. Haben wir hier einen kurzen? Ja, hier, pass auf, hier. Der ist gut. Den nehmen wir. Ja, Life is Life. Kopieren. Zack, bumm, kling, klang. Vor der Mireille Mathieu hören wir noch einen kleinen von Otto. Richtig, so einen kurzen, ne? Eine Minute. So Witzchen sind ja bekannt. Und dann hören wir ein schönes Hit-Medley von Mireille Mathieu zum Geburtstag für diesen riesen, mega Superstar. Mega und Superstar war wieder so doppelt gemoppelt. Aber bei ihr ist es mit Fug und Recht angebracht. Erst Otto und dann die Mireille.
1: Sie haben gerade gemerkt, was für gefährliche Wirkung Alkohol haben kann bei Menschen, aber dass auch Tiere sehr befremdlich reagieren, wenn sie unter Alkohol stehen. Davon erzählt dieses Gedicht. Seht ihn an, den Specht, trinkt er, wird ihm schlecht. Schau, wie sich sein Blick verschleiert, wenn er in die Löcher reiert. Oder seht sie an, die Meise, trinkt sie, baut sie Scheiße. Da schon rauscht ihr drittes Ei wieder voll am Nest vorbei. Oder seht ihn an, den Biber, trinkt er, wird er lieber, doch mit seinem flachen Schwanz misslingt die Paarung voll und ganz. Oder seht ihn an, den Schimmel, ach nee, das lassen wir lieber. Ach, sind wir jetzt auf dem Niveau angelangt? Das passt mir ganz gut.

0: Weltstar Mireille Mathieu mit dem Hit-Medley hier bei mir in der Sendung Der Morgen mit Gernot. 80 Jahre wird sie heute. Ja, und mit 80 Jahren hat sie weit über 70 Jahre Bühnenerfahrung. Sie stand als kleines Mädchen schon auf der Bühne. Absolut Respekt! So, 6:50 Uhr. Alle, die jetzt los müssen auf der Maloche, wünsche ich einen schönen Mittwoch, einen schönen Wochenteiler. Wir hören uns dann Donnerstag früh wieder. Und die, die weiter dranbleiben, danke dafür, dass sie dranbleiben. Wir hören jetzt Dick Brave und I Can See Clearly Now. Und in den nächsten beiden Stunden gibt's noch ein bisschen mehr von Mireille Mathieu. Ne? Ist ja klar, logisch. Da ist er erstmal, der Dick Brave.
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0: Dick Brave, I can see clearly now, ne? Durchaus kennen wir den von Jimmy Cliff, ne? Oder Johnny Nash, der hat ihn ja auch gesungen. Und hier mal in der Variante mit Dick Brave. Tja, guck mal einer an, die Zeit ist um, die erste Stunde ist weg. Ja, so schnell geht das. 6 Uhr und 55 Minuten haben wir es, 5 Minuten vor 7. Ihr hört die Sendung Der Morgen mit Gernot. Einen Titel habe ich noch bis ran an die Nachrichten, Sport und Wetterbericht. Und dann hören wir uns nach 7 Uhr wieder zur zweiten Stunde, wenn ihr dann möchtet. Ich würde mich jedenfalls freuen und liege in den Startlöchern. Hätte ich beinahe gesagt, liege, nee, stehe, wa? Oder hocke heißt der vielmehr, ne? Hocken? Ja, eigentlich schon, ne? In den Startlöchern. Richtig, richtig. 2 Uhr im Wohnung hören wir noch. 36 Grad. Der Titel dürfte durchaus bekannt sein. Mit Inga Humpe als hervorragende Gesangsstimme. Bis gleich, ihr Lieben. Schön artig sitzen, dranbleiben und kleckert nicht, ne? Nee, nicht mit dem Kaffee. Da, mit der Marmeladenstolle. Guck mal, da. Ah, und der Honig. Alles auf der Hose. Fein. Schnell noch eine andere Hose anziehen. Ja, Mensch, nee. Hört doch auf mich. Ich hab's euch doch gleich gesagt.
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0: die Zeit. Es ist 7 Uhr. 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
2: Im Studio Holger Dilk. Der Deutsche Ethikrat ist dafür, die Leihmutterschaft ohne Scheuklappen zu diskutieren. Ausgelöst wurde die Debatte zuletzt durch Jens Spahn, der mit Hilfe einer Leihmutter in den USA Vater geworden ist. In Deutschland ist ein solches Verfahren verboten. Sollte sich das irgendwann ändern, fordert der Ethikrat klare Regeln. Der Vorsitzende Helmut Frister sagt dem Ersten:
3: Man könnte das zumindest zu Beginn auch sehr restriktiv machen. Das heißt, vielleicht wirklich nur für einander nahestehende Personen und auch mit der Möglichkeit, dass eine Kommission die Motivation kontrolliert und darauf achtet, dass da keine primär finanziellen Hintergründe sind.
2: Die Bundesregierung will Betroffene von Terrorakten künftig besser unterstützen. Das Kabinett berät heute darüber, einen eigenen Beauftragten dafür einzusetzen. Außerdem geht es um mehr Cybersicherheit und darum, wie junge Unternehmen leichter an Kapital kommen können. In München wird heute der Opfer des rassistischen Anschlags vor genau 10 Jahren gedacht. Damals wurden am Olympia-Einkaufszentrum 9 junge Menschen getötet, alle mit Migrationshintergrund. Dirk Justus.
4: Der Angriff des 18-jährigen Attentäters hatte weltweit für Entsetzen gesorgt. Nach der Tat tötete er sich selbst, nachdem er von der Polizei gestellt worden war. Bei der öffentlichen Gedenkveranstaltung am Denkmal für euch vor dem Olympia-Einkaufszentrum wird unter anderem Bundespräsident Steinmeier eine Rede halten. Um 17.51 Uhr, dem Tatzeitpunkt, wird es eine Schweigeminute geben. Die Gedenkveranstaltung wurde gemeinsam von den Familien der Opfer organisiert.
2: Das geplante Alkoholverbot an Bahnhöfen ab Oktober sorgt für gemischte Reaktionen. Der Vizechef der Bundesarbeitsgemeinschaft Wohnungsloser, Kraus zum Beispiel, warnt im Redaktionsnetzwerk Deutschland, für viele suchtkranke Obdachlose seien Bahnhöfe einer der wenigen geschützten Orte. Das Problem verlagere sich lediglich. Die Europäische Union fördert jetzt, dass überschüssiger Wein zu Industriealkohol verarbeitet wird, zum Beispiel für Desinfektionsmittel oder Reinigungsprodukte. So sollen die übervollen Lager der Winzer entlastet werden. Hintergrund: In Europa wird immer weniger Wein getrunken.
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5: Mit KI-Support. Wolkig geht's in den Morgen, gerade an der Küste kann's auch mal ein bisschen regnen, sonst startet der Tag oft sonnig und trocken. Später breiten sich von oben her mehr Wolken aus. Bis etwa zur Mainlinie fällt zwischendurch Regen, der später eher in Schauer übergeht. Ganz vereinzelt sind auch Gewitter drin, dazu werden es 19 bis 28 Grad. Morgen meist trocken mit Sonne und Wolken, maximal bis 27 Grad.

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0: Die Geschichte von von Bonnie und Clyde wird hier erklärt von Georgie Fame. Und das war der Opener der zweiten Stunde meiner Sendung.
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0: So, geht los, wa? Zweite Stunde, zweite Runde. Genau, der Morgen mit Gernot, montags bis freitags von 6 bis 9 Uhr live und von 3 Uhr in der Nacht bis 6 Uhr an immer die Wiederholung vom Vortag. Auch heute hier am 22. Juli 2026 hört ihr diese hervorragende Sendung. Ja? Zur vollen Stunde Nachrichten, Sport und Wetterbericht in kompakter Variante. Richtig, in der 20. Sendeminute ein kleiner Beitrag, um halb dann die Wetteraussichten und 10 nach halb gucken wir, wer heute Geburtstag hat. Musikalischerseits wie immer der stete Wechsel von deutsch in nicht deutsch gesungenem Kulturgut und dazwischen die aktuelle Uhrzeit. 7 Uhr und 8 Minuten haben wir es, 8 Minuten nach 7 und nach Georgie Fame in Englisch haben wir was Deutsches vom Österreicher Andy Borg. Angelo Mio. Ich bedanke mich fürs zahlreiche Einschalten. Morgen, moin, ihr Lieben.

0: Andy Borg hat dem Stefan Moss ja gut zugeredet, er soll nicht ganz so traurig sein, denn seine Sendung, der immer wieder sonntags, die geht ja im September zu Ende, leider. Naja, dafür haben sie kein Geld, aber für diesen linksgrünen Vogue da, blöden viel Quatsche, dafür haben sie Kohle. Ja, komisch, was die alle mit unseren GEZ-Gebühren machen, da staune ich immer wieder. Und so eine Sendung setzen sie dann ab. Na gut, egal. Jedenfalls hat er ihm, egal ist es nicht eigentlich, ne? Schade, eher, ne? Andy Borg hat ihm dann auf die Schulter geklopft und hat gesagt, lieber Stefan Moss, für dich werden sich neue Türen öffnen. Na, mal gucken, ob die Privaten vielleicht ein Auge drauf werfen und sagen, die Sendung holen wir uns rein. Mal gucken. Wir hören jetzt Boney M. mit Going Back West und das Ganze um 7:12, 3:08.
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0: Boney M. und Going Back West hier in der Sendung Der Morgen mit Gernot. 7 Uhr und 15 Minuten haben wir es ganz genau Viertel 8 oder Viertel nach 7 genannt. Jetzt gibt's Andrea Berg und die singt Wer einmal lügt. Ich würde dazu fügen noch, dem glaubt man nicht und wenn er dreist die Wahrheit spricht. Ja, das ist bei diesem Typen zwischen Februar und April genau das Gleiche. Wer einmal lügt, dem glaubt man nicht. Er kann übrigens machen, was er will. Er ist definitiv bei seinem Volk in Ungnade gefallen. Er würde es nie wieder richten können. Ich bin gespannt, wann der das merkt, ne? Und einfach mal einen Hintern in der Hose hat und zurücktritt. Wäre die noch letzte Alternative, damit er ein bisschen noch Gesicht wahrt. Aber jetzt, was er da jetzt macht, fürchterlich. Na, wissen wir ja alle. Wo ist er da bei den Prozenten gerade? 15% sind noch für ihn? Das bedeutet, dass 85% ihn nicht mehr sehen möchten. Guck mal einer an. Hier ist die Andrea Berg.
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0: Der neue Wahlkampagnen-CDU-Song ist das, ne? Andrea Berg, wer einmal lügt, dem glaubt man nicht. Du hast es echt versaut. Das ist doch Treffer und versenkt, oder? Liebe CDU-Wähler, singt den mal ganz laut, diesen Titel. Ja, und dann einfach nachdenken. Ja, und das nächste Mal das Kreuz an der richtigen Stelle machen. Wir hören den Beitrag um 7 Uhr und 21 Minuten, 9 Minuten vor 7:30. Genau, und dann gibt's Sheepstone and Dibbons und Shady Lady. Die Nummer singt die Wenke Mürre in Deutsch. Ja, ich kann mich entsinnen, sehr gut. Und zwar, was singt sie da eigentlich? Böse Buben, richtig, richtig, böse Buben. Und hier das englische Original, aber erst der Beitrag. Ein Gericht in Singapur hat zwei Studenten zu einem Jahr Haft verurteilt, weil sie auf einer Party in Australien Haschisch geraucht hatten. Wie die Zeitung Straits Times am Dienstag berichtete, wurden die beiden 28 und 22 Jahre alten Studenten im Juli bei ihrer Rückkehr nach Singapur an der Grenze einem Drogentest unterzogen. Dabei wurden Spuren des Rauschmittels noch 3 Wochen nach dem Konsum entdeckt. Das Paar gab zu, nach ihrem erfolgreichen Studienabschluss auf einer Party in der australischen Stadt Perth Haschisch geraucht zu haben. Es hatte 3 Jahre lang in Australien gelebt.
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0: Böse Buben im Deutschen von Wenke Mirre und hier das Original von Chiefstone, Debbins und Shady Lady. 7 Uhr und 26 Minuten, na was? 4 Minuten vor halb 8. Ja, der Otto Walkes hat heute Geburtstag. Machen wir schon mal ein kleines bisschen vorab. Ja, Geburtstagständchen mit einem kurzen Einwand von ihm. Who the fuck is Otto? Ja, und danach gibt's Frank Zander und den Gartenzwerg. Marsch!
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0: Das waren die Friesenjungs. Vielen Dank, Jungs, dass ihr gekommen seid. Vielleicht kommt ihr nachher noch wieder und ihr macht eure Drohung wahr.
1: So, Maxchen, du kennst deinen Einsatz in diesem Lied?
2: Ja, aber das ist mir zu albern.
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0: ein Zwerglied.
1: Rums.
0: Danke.
1: Dankeschön. Das war Fred Sonnenschein und sein Blitzeklack. Das war Fred Sonnenschein und sein... Das... Okay.
0: Das finde ich nicht komisch.
1: Tschüss. Das war... Das... Oh Mann. Das war Fred Sonnenschein. Macht aber dabei. Ja. Aus.
2: Frank Zander, die Ulknudel aus Berlin mit dem Gartenzwerg. Marsch. Wir haben 7 Uhr und, gleich 32 Minuten. Na, ein paar Sekündchen fehlen noch. 2 Minuten nach 7:30. Auch 2 Minuten nach Halbzeit bei der kompletten Sendung der Morgen mit Gernot. Die Wetteraussichten gibt's jetzt und ein paar Verbrauchertipps können sich anschließen. Bei wem nicht, der hört sofort Mark Knopfler und Cannibals. Ja, aber erst das Wetter.
3: Mit KI-Support. Wolkig geht's in den Morgen, gerade an der Küste kann's auch mal ein bisschen regnen, sonst startet der Tag oft sonnig und trocken. Später breiten sich von oben her mehr Wolken aus, bis etwa zur Mainlinie fällt zwischendurch Regen, der später eher in Schauer übergeht. Ganz vereinzelt sind auch Gewitter drin, dazu werden es 19 bis 28 Grad. Morgen meist trocken mit Sonne und Wolken, maximal bis 27 Grad.

0: Marc Knopfler von den Dire Straits mit Cannibals. Schöne Nummer für unsere Country, Linelands und Western-Freunde. Da bleiben wir mal. Das machen wir jetzt nur in Deutsch. Die Country Queen aus Deutschland, Linda Feller, ist mal wieder schwer angesagt. Andere Mütter haben auch ein schönes Kind. Ja, das kann ich bestätigen. 7 Uhr und na, gleich 37 Minuten, 7 Minuten nach 7:30.
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Liebe Linda Feller, komm einfach ins Märkisch-Oderland. Hier sind die Männer noch Männer. Hier gibt's keine 72 Geschlechter. Andere Mütter haben auch ein schönes Kind. 7 Uhr und 40 Minuten, 10 Minuten nach 7:30. Wir spielen noch trotzdem jetzt einen Song rein. Theoretisch müssen wir jetzt schon mal ein bisschen die Mostersgeschichte anfangen. Aber da ja der Fairness-Filter hier zuschlägt, sagt er, nee. Lieber Gernot, du würdest jetzt was Deutsches spielen. Gut, dann machen wir es nicht. Wir kennen allerdings diesen Titel, den wir jetzt gleich hören von Wolfgang Petri. Und zwar, und wer küsst mich? Das Original ist nicht von Wolle, hat er nämlich hier stibitzt. Aber gut, stibitzt, muss man mal sagen. Bilbo heißt die Formation, She's Gonna Win. Das ist das Original. Da ist er.

0: So, dann gucken wir mal. Dann gucken wir mal, wa? Wer heute Geburtstag hat. Ja, sind ja wieder etliche zugange. Ja, ist ja klar, jeden Tag haben circa, was war das, 20 Millionen. Ich hatte mal ausgerechnet, ne, also 8 Milliarden Menschen oder 7 oder 8 Milliarden Menschen durch 365 Tage. Da kommt eine ganze Menge bei raus, aber die lese ich jetzt nicht vor. Keine Panik. Franka Potente hat heute Geburtstag am 20. Juli. 52 Jahre wird sie alt. Herzlichen Glückwunsch. Ne? Ibo ebenfalls, der hätte heute Geburtstag gehabt, 1961 geboren. Den hören wir auch gleich. Willem Dafoe, ja, der US-amerikanische Schauspieler, wird heute 71 Jahre alt. Des Weiteren Otto, den hören wir auch gleich. Genau, Otto Walkes wird heute 78 Jahre alt. Herzlichen Glückwunsch und danke, lieber Otto, für deine viele, viele Stunden Unterhaltung. Ich habe mich immer köstlichst amüsiert über deinen coolen Witz und deinen vielen Humor. Und außerdem super Weltstar Mireille Mathieu, die hat heute auch Geburtstag. Sie wird ganze 80 Jahre alt. Habe schon in der ersten Stunde was gehört von ihr und wir werden auch in der nächsten Stunde noch was hören von ihr. Und herzlichen Glückwunsch auf jeden Fall dem Megastar Mireille Mathieu. Und du, was hören wir jetzt? In Folge Otto Walkes und anschließend Ibo mit seinem Titel, den er, oder der Titel hat ihn absolut berühmt gemacht. Wer kennt ihn nicht? Bungalow in Santa Nirgendwo.
1: Sag mal, wo kommt ihr denn her?
2: Aus Schlumpfhausen, bitte sehr.
1: Warum seid ihr Schlümpfe?

0: Ja, habt ihr Schlümpfe denn keine Frauen?
1: Nein, die haben wir totgehauen.
0: Ja, aber wie vermehrt ihr euch, sagt schnell?
1: Wir sind homosexuell.
0: Wie wäre es mit einem Tanz?
1: Otto hat einen kleinen...
0: La, la, la.

0: Das war Otto und seine schwulen Schlümpfe. Und nun...
1: Warte mal, da fehlt doch noch die Strophe. Wie ging die doch gleich, ne? Nehmt ihr die Mädchen mit ins Bett? Ja, wir machen sie rund und fett. Gernot, fürchterlich.

0: Heute hätte er Geburtstag gehabt, der gute Ibo mit Bungalow in Santa Nirgendwo. Selbst die Flippers haben das Ding mal eingesungen, aber haben natürlich nicht diesen Erfolg feiern können wie Ibo, ne? Schade, schade, schade wirklich, dass er nicht mehr da ist. Der würde mit Sicherheit noch den deutschen Schlager gut aufmischen, ne? Im tanzbaren Rhythmus, so wie wir ihn kennen. 7 Uhr und 52 Minuten, damals 8 Minuten trennen uns noch vor der 8 Uhr Marke. Und die Nachrichten. Ich gucke jetzt gerade, was spielt man jetzt? Machen wir den? Gehen wir zu mir oder gehen wir zu dir? Die berechtigte Frage. Eurythmics, die ziehen wir uns jetzt rein. There must be an angel. Na, bitteschön.
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D-Rhythmics, Annie Lennox. There must be an angel playing with my heart. 7 Uhr und 57 Minuten. 3 Minuten vor 8 in der Zwischenzeit. Ein schnuckligen Song bis ran. Die Nachrichten haben wir noch und dann würde ich mich freuen, mit euch zusammen die dritte Stunde auch noch verbringen zu dürfen. Ich bin sehr gerne euer Gastgeber und ich weiß, der ein oder andere freut sich tatsächlich, meine Stimme am frühen Morgen in seinem Wohnzimmer bzw. in seiner Küche zu hören. Peter Kraus haben wir noch und den Hafen Rock. Bis gleich, ihr Lieben. Schön dranbleiben.

0: die Zeit. 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
2: Im Studio Holger Dilk. Der Deutsche Ethikrat begrüßt eine offene Debatte über Leihmutterschaften. In Deutschland ist sie zwar verboten, sollte sich das irgendwann ändern, dann nach Ansicht des Ethikrates nur mit klaren Regeln. Die Debatte war zuletzt durch Jens Spahns Vaterschaft dank einer US-Leihmutter neu entfacht worden. Der Ethikrat-Vorsitzende Helmut Frister sagt im Ersten, wir verschieben das Problem ins Ausland.
3: Wir schützen dann zwar unsere potenziellen Leihmütter, aber nicht die im Ausland. Da haben wir dann gar keinen Einfluss, in welcher Art und Weise das abläuft.
2: Der mutmaßliche Todesschütze von Stade ist tot. Laut niedersächsischem Justizministerium beging der Mann im Gefängnis Suizid. Hinweise auf ein Fremdverschulden gibt es nicht. Er wurde verdächtigt, 6 Menschen in eine Jugendhilfeeinrichtung in Stade erschossen zu haben. Hintergrund war wohl ein Sorgerechtsstreit. Das geplante Alkoholverbot an Bahnhöfen ab Oktober sorgt für Diskussionen. Kritik kommt etwa von der Bundesarbeitsgemeinschaft Wohnungsloser und der Linken. Finn Riebesel-Freundlieb.
4: Für viele suchtkranke Obdachlose seien Bahnhöfe einer der wenigen geschützten Aufenthaltsorte, sagte der Vize der BAW Kraus dem Redaktionsnetzwerk Deutschland. Der rechtspolitische Sprecher der Linken, Hoss, meint in der Zeitung Welt, die Bahn schiebe die Verantwortung auf ihr Personal ab, das die neuen Regeln kontrollieren müsse. Probleme bei der Kontrolle sieht auch die Gewerkschaft der Polizei. Der Drogenbeauftragte der Bundesregierung, Streeck, begrüßt die Pläne und spricht in der Rheinischen Post von einem Gewinn für alle.
2: Der Staat nimmt deutlich weniger Tabaksteuer ein. Im ersten Halbjahr waren es laut Bundesfinanzministerium knapp 7 Milliarden Euro. Das sind rund 15% weniger als im Vorjahreszeitraum. Trotz höherer Steuern rechnet der Bund auch fürs Gesamtjahr mit einem Minus. Frankreich macht ernst. Für Kinder und Jugendliche unter 15 ist Social Media dort bald komplett verboten. Das hat das Parlament beschlossen. Ab September gilt es für neue Accounts. Bestehende sollen bis Anfang kommenden Jahres verschwinden. Auch Deutschland diskutiert ja über neue Regeln bei Instagram und Co.
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5: Mit KI-Support. Wolkig geht's in den Morgen, gerade an der Küste kann's auch mal ein bisschen regnen. Sonst startet der Tag oft sonnig und trocken. Später breiten sich von oben her mehr Wolken aus. Bis etwa zur Mainlinie fällt zwischendurch Regen, der später eher in Schauer übergeht. Ganz vereinzelt sind auch Gewitter drin, dazu werden es 19 bis 28 Grad. Morgen meist trocken mit Sonne und Wolken, maximal bis 27 Grad.

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0: Sunflower singt der Martin. Der Martin Mann, das Ding in Deutsch, hier im Original von Glenn Campbell. Und Sunflower war der Opener der dritten Stunde meiner Sendung.
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0: Mittwoch, der Wochenteiler ist heute, der 22. Juli 2026. Ihr hört die Sendung Der Morgen mit Gernot wie immer live von 6 bis 9, Montag bis Freitag und auch Montag bis Freitag von 3 bis 6 Uhr in der Nacht als Wiederholungssendung vom Vortag. Zur vollen Stunde ist meine Sendestunde strukturiert mit Nachrichten, Sport und Wetterbericht in kompakter Variante. In der 20. Sendeminute hören wir einen kleinen Beitrag, um halb dann die Wetteraussichten und das Wetter vor allen Dingen von Kurt, unserem Wetterfrosch aus Berlin, Tegel. 10 nach halb gucken, weil wer heute Geburtstag hat und musikalischerseits immer der Fairnessfilter einsatzbereit. Er bedeutet, ich spiele meinen deutschsprachig gesungenen, gefolgt von einem nicht deutschsprachig gesungenen Titel. Das immer im Wechsel und dazwischen, na klar, die aktuelle Uhrzeit. Aha, 8 Uhr und 8 Minuten haben wir es in der Zwischenzeit. 8 Minuten nach 8 und nach Glenn Campbell in Englisch hören wir die KG Strings mit Shake Hands. Wie? Zweimal Englisch? Nee, die singen die Nummer von Drafi Deutscher in Deutsch. Schön, dass ihr da seid. Ich stelle mich nochmal vor und dann geht's los mit den Münchner KG Strings.
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0: Ich sage mal, die Münchner, die Spider-Murphy-Gang 2, so sage ich immer, ne? Weil die kommen ebenfalls aus München, die Jungs, und machen doch recht einen tollen Duft der Mucke. Leider sind sie eher lokal dort im Bereich, unheimlich angesagt. Ja, deutschlandweise sind sie nicht ganz so bekannt, aber ich finde es trotzdem ganz neckig mit denen, KG Strings aus München. 8 Uhr und 11 Minuten haben wir es, 4 Minuten vor Viertel 9. Jetzt gibt's schöne heiße Schokolade am frühen Morgen. Genau, Hot Chocolate und It Started With A Kiss.
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Die heiße Schokolade am frühen Morgen, ja, hätte ich auch drauf. Nur nicht jeden Morgen, weil ein bisschen viel Kalorien drin in so einem Ding, ne? Hot Chocolate, it started with a kiss hier in meiner Sendung. Der Morgen mit Gernot, 8 Uhr und 16 Minuten in der Zwischenzeit, eine Minute nach 8:45. Irene Shea singt die deutsche Variante vom englischen Originalsong, der da heißt Bodies Without Origins. Und zwar, so heißt die Formation, der Titel Sunshine in the Rain. Hier in Deutsch. Liebe Sternchen, Hörer Sternchen innen. Nein, nein, nein, nein. So ein Blödsinn gibt es hier nicht. Der Morgen mit Gernot bleibt genderfrei. Auf die Werbeeinspielung der Laut AG hat der Morgen mit Gernot keinen Einfluss. Liebe Radiohörer, danke fürs Einschalten hier in der genderfreien Sendung Der Morgen mit Gernot.

0: Bodies Without. Im Original, nochmal langsam. Bodies Without Origin, so war es richtig, im Englischen und hier in der deutschen Fassung mit Irene Shear, Sunshine in the Rain. 8 Uhr und 20 Minuten, ganz genau 10 Minuten vor 8:30. Wir hören jetzt den versprochenen Beitrag und dann gibt's, wie ich immer so sagen pflege, Musik von der Karte und nicht vom Menü. Ahé, Tamori mit A, la carte.
1: Auch mit einer raffinierten Wühlmaus-Selbstschussanlage schaffte es ein erfindungsreicher Grundstücksbesitzer nicht, die lästigen Nager aus dem Garten zu vertreiben. Vielmehr ging der Schuss nach hinten los, berichtete der Berliner Gesamtverband der deutschen Versicherungswirtschaft, GDV, in seiner neuesten kuriosen Sammlung. Bei der Aufstellung des Gerätes funktionierte es zwar, doch traf das Projektil den Fallensteller und nicht die Wühlmaus. Der Verband nutzte den Vorfall prompt zur Eigenwerbung. Nur gut, dass eine private Unfallversicherung auch dann zahlt, wenn bei der Jagd einmal der Schuss nach hinten losgeht.
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0: Geburtstag, ich greife mal schon ein bisschen vor, spiele ein bisschen was von Otto, was zum Grinsen, ne? Rotkäppchen und der Wolf, ja? Ja, ja, genau zuhören, ne? Richtig? Und der Volvo oder so. Hat er auch mal gemacht. Und dann hören wir Tom Astor. Take it easy, nimm's leicht.
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3: Rotkäppchen und der Wolf. Das war der Titel. Rotkäppchen ging durch den Wald. Wodurch sollte sie auch sonst gehen? Rotkäppchen ging durch den Wald und sollte Beeren pflücken. Und Rotkäppchen hatte ein ganz doll rotes Käppchen auf. Und es wollte Blaubeeren pflücken, Himbeeren, Erdbeeren. Und wie es so durch den Wald ging und nach Beeren suchte, da hörte das Rotkäppchen plötzlich eine Stimme, die da rief:
4: Hilfe! Hilfe! Schnappelt die Pappelt die Zupf um.
3: Wow. Und Rotkäppchen, erstaunt, biegt das Blaubeerbüschlein zur Seite und sieht in einem kleinen Waldsee war das? Also glauben Sie nicht, dass das ein Freund von mir ist, der ist mir schon vom Bahnhof aus nachgelaufen. Also, Rotkäppchen entdeckt also in einem kleinen Waldsee hinter dem Blaubeerbusch, entdeckt sie den Wolf von wilden Buschmännern umgeben, hätte ich bald gesagt. Den Wolf kurz vorm Ertrinken. Und der Wolf ruft:
4: Hilf mir, Rotkäppchen, hilf mir!
3: Und Rotkäppchen sagt: Nein, nein, den Gag kenne ich. Nachher willst du meine Großmutter fressen und so. Nee, nee.
4: Komm, alle, komm, Mensch, ich.
3: Und dann fasst sie sich ein Herz und lässt sich breitschlagen und stürzt sich in die Fluten, nachdem sie ihr Käppchen abgelegt hatte. Krault zu dem Wolf und greift ihn so hinten am Schwanz und zieht ihn so sachte aus dem Wasser raus bis zum Ufer. Und als sie das Ufer erreicht haben, ein wunderschöner Prinz stand vor ihr. Mit kurzgeschorenem blondem Haar, metallic-blauen Augen und intelligenten Blick. Das gehört nicht dazu. Und nein, das gehört nicht dazu. Und er spricht mit sanfter Stimme: Siehst du, Rotkäppchen, Märchen können auch wahr werden. Übrigens kannst du mich jetzt loslassen.

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0: Take it easy, nimm's leicht. Tom Astor hier um 8.31 Uhr, eine Minute nach halb neun. Die Wetterdaten vom Kurt. Da sind sie. Die aktuellen Temperaturen der 16 Landeshauptstädte unserer 16 Bundesländer in alphabetischer Reihenfolge. Danke, Kurt, dafür. Berlin 15 Grad und stark bewölkt. In Bremen 15 Grad, einzelne Schauer. Dresden 15 Grad, stark bewölkt. In Düsseldorf 16 Grad und stark bewölkt. Erfurt 15 Grad bewölkt, Hamburg meldet 15 Grad, einzelne Schauer möglich, in Hannover 15 Grad, ebenfalls stark bewölkt dort, in Kiel 14 Grad mit einzelne Schauer, Magdeburg 15 Grad, stark bewölkt, in Mainz 18 Grad und sonnig, München 16 Grad und sonnig, in Potsdam 15 Grad, stark bewölkt, Saarbrücken meldet 15 Grad, sonnig, Schwerin hat 14 Grad und stark bewölkt, Stuttgart 16 Grad und sonnig und wie immer zum Schluss Wiesbaden 17 Grad und sonnig. Und das Wetter generell, weil wir machen in der letzten Stunde, lassen wir den KI-Kram weg, sondern da macht der Onkel Gernot das. Nord- und Mitteldeutschland, viele Wolken, gebietsweise Regen oder Schauer. Im Nordosten sind am Nachmittag vereinzelt Gewitter möglich. Süddeutschland, meist trocken und freundlich bis sonnig, mit den höchsten Temperaturen des Tages. Die Temperaturen je nach Region etwa 17 bis 28 Grad, wobei es im Süden am wärmsten wird. Der Freitag, warte mal, hier ist was weggerutscht. Ab Freitag, so ist es richtig. Ab Freitag setzt sich in vielen Regionen wieder freundliches und wärmeres Sommerwetter durch. Danke, Kurt, dafür.
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0: Und nun gibt's die Pudis in Englisch mit dem Titel Melanie.
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0: Gucken wir mal. Gucken wir mal, wer heute Geburtstag hat. Der 22. Juli ist heute. Ja. Heute wird 52 Jahre alt die deutsche Schauspielerin Franka Potente. Herzlichen Glückwunsch. Ibo, ihr wisst schon, ja, ein Bungalow in Sandern irgendwo, der hätte heute auch Geburtstag gehabt, 1961 geboren, haben wir vor der Stunde auch musikalisch geehrt. William Defoe, der US-amerikanische Schauspieler, wird heute 71 Jahre alt. Herzlichen Glückwunsch des Weiteren, Otto Waalkes. Ja, der wird heute 78 Jahre alt. Hören wir auch gleich nochmal mit so einem kleinen Schnickschnack. Ihr wisst schon, ne? Herzlichen Glückwunsch dazu. Und Mireille Mathieu, der Megastar, Welt-Megastar, die französische Sängerin, der Spatz von Avignon. Genau, die Grande Dame des französischen Chansons wird heute 80 Jahre alt. Und sie steht weit über 70 Jahre auf der Bühne. Schon als kleines Mädchen hat sie gesungen. Guck an. Herzlichen Glückwunsch, alles, alles Liebe. Dieses Jahr macht sie eine große Abschiedstournee und will dann die Bretter, die die Welt bedeuten, verlassen. Aber schöne Musik hat sie uns hinterlassen und singt sie heute noch aktuell. Schönes Medley hören wir anschließend, aber erst den Otto.
1: Liebe Brüder und Schwestern, es herrscht zu viel Aberglauben auf dieser Welt, allzu viel auch heute noch. Da gibt es Menschen, ja auch du, da gibt es Menschen, die stecken ihre Füße in kleine Wollsäcke, weil sie glauben, somit die Götter des Frostes milde stimmen zu können. Andere wiederum kleben kleine bunte Läppchen auf ihre Briefumschläge, um so das Heer der Götterboten zu einem schnelleren Brieftransport zu bewegen. Ja, der Aberglaube führt einige unserer Mitmenschen sogar so weit, dass sie sich Kerben und Zickzackmuster in ihre Autoreifen schnitzen lassen, um somit die Götter des Aquaplaning zu überlisten. Andere wiederum stülpen sich kleine Gummitütchen über ihren Schniedelwutz. Um somit die Götter des Familienplaning gnädig zu stimmen. Das alles ist dunkelster Aberglaube. Ich selbst habe immer eine geweihte Christophorus-Plakette an meiner Orgel und bin seitdem noch nie mit einer anderen Orgel zusammengestoßen. Ich könnte euch noch 1000 Gründe nennen, wenn ich nur welche wüsste. Sollte uns das nicht zu denken geben? Ich glaube, nein. Darum möchte ich enden mit jenem Vers 3. Das Wasser ist trüb, die Luft ist rein, Franz Josef muss ertrunken sein.

0: Genau, Mireille Mathieu mit einem kleinen Hit-Medley an, die Titel, die wir gehört haben, die sind alle aus der Feder von Christian Bruhn. Ja, der hat etliche für sie geschrieben, etliche. Er selber, auf sein Konto gehen über 3000 Titel. Ja, liebe Mireille Mathieu-Fans, nicht abhauen, geht gleich weiter. Ich habe noch ein Bonbon für euch. Ja. Selbst Mireille Mathieu-Fans werden jetzt gleich ein Ohr kriegen. Tatsächlich. Ich habe da was Besonderes rausgesucht. Vorher erstmal 8 Uhr und 48 Minuten. 3 Minuten nach 8:45. Nachher ab 9, da löst mich der liebe Markus ab. Der steckt schon in den Startlöchern. Ist schon völlig nervös, hat schon wieder Kaffee ausgekippt. Ja, da unter der Tasse. Guck mal, Markus, da. Der Ring hebt die Tasse an, dann siehst du den Kaffeering. Mann, ist der nervös. Bleib ruhig, du hast doch noch ein bisschen Zeit. Ich quassel noch ein bisschen, ja? Ja, bleib ruhig. Ich freue mich jedenfalls, von 9 bis 12 ist er hier am Vormittag zu hören mit dufter Musik. Ja, und sehr, sehr schönen Kommentaren. Die gefallen mir am meisten bei ihm. Ja, hat's echt drauf, Sachen zu kommentieren, wo ich mehr wie schmunzeln muss. Und immer wieder mal den Daumen hoch zeige. Sieht er zwar nicht, aber es ist tatsächlich so. Und lieber Markus, ich bin nicht der Einzige, der den Daumen anhebt, wenn du den ein oder anderen Kommentar von dir gibst. Kannst du glauben. Und wir, ihr Lieben, hören jetzt nochmal Mireille Mathieu. Die seltene Ausnahme, die ich mache. Aber bei einem Megastar, der heute 80 Jahre wird, da mache ich gerne eine Ausnahme. Wir hören jetzt einen schnuckligen Song. Da wusste ich bis gestern Abend nicht, dass sie ihn gesungen hat. Und vor allen Dingen in welcher Form. Das kommt noch dazu. Wir kennen durchaus den Titel When a Child is Born. Johnny Mathis hat das Ding im Original gesungen. Von Boney M. kennen wir auch eine Variante. Sehr, sehr bekannt ist uns die Variante von Michael Holm. Tränen lügen nicht. Und das hören wir uns jetzt an. Aber nicht in Deutsch, sondern in ihrer Heimatsprache. Ja? In ihrer Muttersprache von Mireille Mathieu. In Französisch. Wie sich das anhört, hören wir jetzt. Ich freue mich total darauf. Premiere hier in der Sendung Der Morgen mit Gernot. Mireille Mathieu. Und wenn ich den Titel jetzt ausspreche in Französisch, werde ich entlassen. Also lassen wir das lieber.
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0: Was für eine Stimme. Weltstar Mireille Mathieu. Mit Tränen lügen nicht von Michael Holm. In Deutsch kennt man das Ding auch, ne? When a child is born, ist das Ding in Englisch. Hier mal in der französischen Variante. Ich hatte das auch nicht gehört. Bis gestern, ne? Gestern Abend habe ich geguckt. Oh, guck mal hier, was könnte man dann machen, ne? Mit Mireille Mathieu, die ja heute ihren 80. Geburtstag feiert, ja? Warte mal, könnte noch was sagen dazu. Moment, pass auf, jetzt kommt's. Ich wäre nicht Gernot, wenn ich nicht Gernot wäre. Genau, mit so einen Sprüchen. Passt auf. Liebe Freunde von Deutschland sucht den Superstar. Bevor ihr euch das nächste Mal meldet, dass ihr Gesangstalent seid, hört ihr euch mal eine Viertelstunde lang die Stimme von Mireille Mathieu an. Und wenn ihr nur ansatzweise das hinbekommt, was sie kann, dann meldet euch bei diesem Deutschland sucht den Superstar. Vorher geht duschen und unter der Dusche, da könnt ihr dann singen, da seid ihr dann gut.
1: Dieser Typ mit seiner Moderation macht mich noch völlig wahnsinnig.
0: T-Rex und Hot Love hören wir jetzt in Deutsch. Ja, von einer aus DDR-Künstlerin. Ja, nee, eine DDR-Künstlerin, so würde man sagen. Britt Kersten, ne? Männer müssen Männer sein, hören wir uns jetzt an. Ich mach wie immer den Fisch und freue mich auf morgen, wenn es wieder heißt, der Morgen mit Gernot ab 6 Uhr und ab 3 Uhr die Wiederholung. Ich mache jetzt wie immer die zünftige Verabschiedung und wünsche euch viel Spaß mit den folgenden Sendungen, unter anderem hier bei mir auf dem Sender mit dem Markus. Diener nach links, Diener nach rechts. Tschüss, tschüss ihr Lieben, macht's Schmugge, euer Gernot aus dem wunderschönen Märkisch-Oderland. Bis morgen früh um 6, habt euch wohl.
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einen ganz zauberhaften guten Abend. Immer wenn man denkt, man hat schon alles erlebt, dann kommen die Bayern daher. Ungeplant, ungehofft, aber hier sind wir. Ha, das Bergfest heute Abend erneut aus Bayern. Ihr habt kein Déjà-vu. Hier ist die Sabine für euch.

haben wir. Und da bin ich extra heruntergekraxelt von diesen blauen Bergen ins Flachland, um euch heute hier einmal noch zu unterhalten. Was will ich euch sagen? Happy Bergfest! Es ist Mittwoch von jetzt bis 22 Uhr. Ich grüße einmal hinaus an den Rest der Bergfest-Crew. Ich erkläre euch dann, ich erkläre euch auch dann gleich noch, wie es denn dazu kam, dass ich schon wieder da bin. Dann gleich erkläre ich es euch. Aber jetzt fangen wir erstmal an. Oh, warte, jetzt geht schon wieder gut los hier. Aber jetzt auch.

Ich hoffe, ihr seid auch alle dabei und feiert alle mit, wenn wir jetzt hier unser Bergfest machen. Wir sind ja prädestiniert wie Älteren, weil wir wissen noch, wie Feiern richtig ging damals. Wir können uns auch gut daran erinnern und wir haben es immer abgerockt und abgetanzt und was uns halt so eingefallen ist. Auf jeden Fall gibt es nach wie vor keine Fotos davon, was sehr gut ist.

verdammt lang her und doch kann man sich gut dran erinnern und es sind wunderschöne Zeiten gewesen und ich habe hier heute eine bunte Mischung, was mir keinen, ja, irgendwie, ich weiß es auch nicht, ich habe viel Deutsch dabei. Ja, warum sitze ich überhaupt hier und nicht wer anderer? Ja, eigentlich bin ich gar nicht dran, ich habe kein Streichholz gezogen heute, aber es ist ja so. Die Bergfest-Jungs. Der Andreas ist ja krank, wissen wir. Sein Ersatz, der Klaus, ist auch krank. Dann hätten wir noch den Sascha. Der kann nicht, weil er irgendwie verhindert ist. Und unser Heiko, der ist schwer im Untergrund tätig, glaube ich. Ich weiß es nicht, der kann auch nicht. Auf jeden Fall könnten wir ja gar nicht leben, wenn wir mit euch jetzt nicht hier Bergfest machen würden. Und aus diesem Grund und deswegen sitze ich da. Ich hoffe, wir kriegen das gebacken. Ich habe hier schicke Sachen, weil I'm a headbanging für alle. Los geht das hier. Hey!

0: mein Gott, was macht sie wieder? Vollkommen abgelenkt, weil, weil ich hier lesen muss. In dieser Gruppe, wo wir da so drin sind, gell? In dieser WhatsApp-Gruppe, da schreiben die jetzt. Der Heiko schreibt, er ist ganz tief im Untergrund tätig. Ihm ist schon richtig warm. Ja, ich habe die große Befürchtung, ich weiß, wo du bist. Sascha schreibt, wirre Namen. Sagt mir nichts. Klaus friert, Heiko nicht, sagt er. Und der einzig Gesunde anscheinend ist der Jack. Gut, jetzt müssen wir irgendwie auf dieses Knöpfchen wieder drücken. Ja, das wird alles gut mit uns.
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0: Dass mir bei keiner dem Andreas verpetzt, was wir Führungslosen hier so alles treiben. Ich sag's euch, dass mir keiner petzen geht. Wen habe ich hier? Anna-Maria Zivkov.

Durchgemacht, der Abend ist noch lang. Das ist richtig, ist gerade erst losgegangen. Der Andreas hat geschrieben. Ich bin im HG und habe alles gehört. Verdammt!

Heute machen wir mal was ganz was Verrücktes. Heute grüßen wir mal hinaus alle werdenden Mütter, solche, die es werden wollen und die Mütter, die es gerade geworden sind. Eine happy Schwangerschaft an alle da draußen, die es vielleicht gerade genießen.

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für Mr. Bergfest himself, Andreas, ein extra langes Ding. Ebenfalls gehen Grüße hinaus, wo auch immer das sein mag, nach Schnuppels ist es weg, Knopfstadt, Motzbratenstadt, Schmölln.

Wenn ich jetzt ein DJ wäre, dann würde ich hier jetzt reinmixen. Und so bin ich nur Moderatorin und quatsch nur rein. Aber gerne, sehr gerne. Andreas meint, ich weiß zu viel. Ja, wir Frauen wissen alles, Andreas.

Schlafen könnt ihr woanders. Wir machen Partyalarm.

einfach Hello. Könnte man als Teaser auch hernehmen, nicht wahr? Nicht für so eine Sendung ankündigen. Howie singt uns ein Liedchen von Samstagnacht.

Samstagnacht. Ich hab gehört, hier moderiert ein charmantes Wesen. Wo hast du eingeschalten? Du musst das Bergfest einschalten, da hörst du mich. Grüße gehen hinaus an die Ostsee. An die Ostsee, dann gehen Grüße hinunter nach Niederbayern. Schön, dass ihr alle da seid. Dr. Alban. Wir sind ja doch alle irgendwie katholisch. Wir Bayern zumindest. Ober oder Nieder. Nicht wahr, nicht?

Und dann habe ich mir ja sagen lassen, ist Urlaubszeit, alle haben schon Sommerferien, bis auf Baden-Württemberg und Bayern. Seid mir gegrüßt, ihr Flieger.

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1: Live mit mir, der Sabine, heute hier für euch beim Bergfest in Vertretung für den Klaus, der die Vertretung für den Andreas gewesen wäre. Gut, dass wir so viele Leute sind. Ich sag's euch, das hat was. Was habe ich hier? Na ja, das hört's ja doch schon, oder? Haha, lauter Kultscheiben. Und die machen auch immer noch gute Laune.

Ich weiß ja nicht, wie euer Wetter da draußen so ist und war und Ding und Dong heute. Ich genieße es, dass es ein normaler Sommer mit unter 30 Grad ist. 26, 27, das reicht mir und es tut so gut. Der Boss.

0: كيس.
1: بوسي. Wen habe ich jetzt? Hat Chris Norman. Und dann haben wir die erste Stunde schon geschafft. Ihr seid gut, ihr seid immer noch da. Super.

0: Die erste allgemeine Verunsicherung. Und jetzt habe ich was. Bevor mir jetzt die Männer wieder wegbrechen. Das ist ja um die Uhrzeit, werden ja die Bergfestmänner gerne müde. Sind ja doch auch schon ältere Leute. Gell, Jungs? Ja, jetzt schicke ich einmal hinaus an den lieben Klaus hier von der Bergfest-Crew, an den Heiko, an den Sascha und natürlich an unseren Andreas. Ich habe ein Lied für euch rausgesucht. Ihr wisst, es ist natürlich irgendwie eine Hymne. Eine Hymne für die Bergfestmänner. Mit von der Partie ist in diesem Lied übrigens Frau von und zu Turn und Taxis. Wartet, falsch gedrückt. Heiko, ich hab's doch gerade gesagt, es muss anders werden. Okay, jetzt fangen wir an. Aber jetzt. Er will nicht. Warum will er denn nicht? Was macht er denn? Jetzt, geht doch.
1: Leider gibt es immer noch viel zu viele Frauen, die nicht erkennen, dass wir Männer in Wahrheit Märchenprinzen sind.
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Die Märchenprinzen vom Bergfest haben auch gleich reagiert. Ja, die Märchenprinzen. Ich mache Zimsalabim und dreimal Patchwork-Kater und dann zwinker ich noch so ein bisschen wie diese Genie damals. Das ist aus eurer Altersklasse, die Serie. Auch wenn Sascha behauptet, er ist jünger. Nein. Ich zwinker jetzt noch dreimal und dann bin ich ganz sicher, dann seid ihr alle gesund. Oi.

In der Navy, für alle, die eventuell zufälligerweise irgendwie damit was zu tun haben. Hier in Ansbach haben wir ganz viele Amerikaner übrigens. Interessiert das wen? Nee, aber egal, jetzt wisst ihr das.

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1: Nach wie vor die Sabine, immer noch am Mikrofon, die nächsten, wie viel haben wir denn überhaupt noch? Ach, das kann man so gar nicht sagen, bis halt aus ist.

Billy Idol, Moni Moni, das ist so ein Kultding. Und da verbinde ich immer wunderbare Erinnerungen damit. Und damit gehen Grüße auch einmal nach ganz nach oben.

auch mal eine gar nicht so schlechte deutsche Variante, oder? Also, ich habe hier so ein bisschen ein Problem immer mit diesem deutschen Zeug, aber das fand ich irgendwie ganz prickelnd beim Rumstöbern. Michael Jackson. Das ist wiederum die Hymne an all die Bösen da draußen. Ach, da fallen mir einige ein. Ohne Namen nennen zu wollen.

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Der ist mir jetzt aber hineingerutscht. Da wollte ich vorher noch was gesagt haben. Jetzt weiß ich aber auch nicht mehr was. Naja, Bergfest, hier ist die Sabine. Es ist Mittwoch übrigens. Wen's interessiert?

So, und dann schicke ich noch mal einen hinaus an den Heiko. Irgendwie, irgendwo, irgendwann ist dein Schienbein mein. Und bild da ja nichts ein, es ist die kurze Variante.

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1: Live aus Mittelfranken, die Sabine, die letzte Viertelstunde Bergfest für euch noch da. Und schlafen könnt ihr woanders, gell? Das wisst ihr. Bekloppt. Jetzt singt er schon. Mein Gott, dieser Erik hat auch keine Zeit.
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Jetzt weiß ich's. Irgendwer da draußen hat mich bekloppt gemacht. Ich bin ja eigentlich gar nicht so. Ich bin ganz sicher, dass das nicht stimmt, dass ich Naturstone bin. Irgendwer hat mich bekloppt gemacht. Da bin ich mir jetzt. Jetzt bin ich mir sicher. Ich kann nichts dafür. Euer Bergfest, immer wieder irgendwie, was euch auf Trab hält, was euch die Mitte der Woche erleichtert und das Licht am Horizont näher bringt. Solltet ihr irgendwann einmal Lust auf Balladen oder sowas haben zum Bergfest, das können wir auch machen. Da sind wir dabei, das machen wir gerne. Ja, das müsst ihr uns halt irgendwie kundtun. Ihr könnt ja jederzeit mit einem jeden Einzelnen von uns Kontakt aufnehmen. Entweder über Facebook, da sind wir alle, oder über den Sender, den ihr gerade anhabt, weil das ist vermutlich euer Lieblingssender und da habt ihr ganz tolle gewählt. Da bin ich auch sehr sicher. Was habe ich noch? Nimmer viel. Ha, Gossip.

0: Zwei Stunden Bergfest gehen zu Ende mit mir, der Sabine, aus Bayern, aus Rondbayern, aus dem nicht echten Bayern, aus Mittelfranken. Ich hatte heute die Ehre, den Klaus zu vertreten, der den Andreas vertreten wollte. Wir haben einen Plan gemacht, einen Ersatzplan, einen Krankheitsersatzplan, der auch irgendwie überdrüber geworfen wurde. Dahin, wie sagt man das auf Hochdeutsch, fällt mir nicht ein. Schick war das hier mit euch. Jetzt zündet's dann mal alle ein bisschen ein Kerzchen an. Ein Teelicht aber bitte, nur nicht, dass ihr mir abfackelt. Ein Teelicht zündet ein jeder Hörer an, damit meine Kollegen, meine männlichen Kollegen, endlich wieder gesund werden und der Turnus irgendwie wieder sich normalisiert. Das würde mich persönlich auch sehr freuen. Ansonsten könnte es euch blühen, dass wir uns nächste Woche schon wieder hören. In Gedanken und mit den Ohren sind wir immer beieinander, nämlich spätestens morgen Abend zum den Retro-Charts mit Mr. Thomas Flegel himself, der alte Mann aus der Nordheide. Sagt man so, ich weiß es nicht. Ich sage ein ganz herzliches Dankeschön nach da draußen an all die Hörer. Ich hoffe, die, die jetzt die Nachtschicht beginnen, die denen geht es gut, wir haben euch schick hineingebracht. Das nachfolgende Programm geleitet euch durch die Nacht. Alle, die jetzt dann ins Bett gehen müssen, ja, jetzt trinkt ihr noch ein bisschen einen Tee, dann fahrt ihr wieder runter und dann könnt ihr gut schlafen. Was euch noch erwartet auf eurem Stream, ihr nehmt ihr bitte aus den tollen Sendeplänen, die die Stationsbetreiber für euch jeden Tag machen. Die geben sich redlich Mühe damit und tolle Sachen sind da immer zu hören. Egal wo, egal wann, egal was. Eine gute Besserung geht hinaus an alle da draußen, denen es im Moment gar nicht so gut geht. Das wird alles wieder besser. Da bin ich zuversichtlich. Augen zu und durch und immer das machen. Na, macht's nicht, das, was der Doktor sagt. Da habe ich schlechte Erfahrungen gemacht. Ruht euch aus, das ist das Beste. So, nun das letzte Mal den Regler runter, dann geht er nochmal hoch, weil nämlich Bernhard Brink sagt, das Lebensmotto für uns alle, leb laut. Carpe diem, lebe den Tag, lasst es euch gut gehen, lasst euch nicht unterkriegen. Wir hören uns allerspätestens hier die Bergfest-Crew nächsten Mittwoch 20 Uhr wieder. Jeden einzelnen von uns könnt ihr in den einzelnen Sendungen sehr gerne natürlich früh hören. Have a nice night!
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